Van Marlene Dietrich. Ich bin von Kopf bis Fuß auf Liebe eingestellt. Laten we eens even luisteren hoe dat klinkt. Een heel oud, maar verschrikkelijk mooi nummer.